0: jetzt Albträume, mein Freund? Komm doch in die Kneipe. Ein Bier trinken. Komm mal ein Bier trinken, mein Freund.
1: Doch, doch, komm ich.
0: Das ist toll.
1: Aber lass mich doch nicht allein.
0: Nein, nein, nein.
1: Du weißt, dass ich Angst habe,
0: komm,
1: allein zu sein.
2: Yeah.

0: Wahnsinn, merke ich, nennt man das,
1: erkennt deutlich,
0: was keinen Widerhall hat im Geist der anderen.
1: Dass sein überraschendes Übel nur ein nervöser Anfall war.
0: Aber in mir hat dies alles Widerhall.
1: Der sich schneller hätte beenden lassen, hätte man ihn besser verstanden.
0: Und ich fühle in noch tieferen Tiefen des Geistes Antwort darauf hallen, als bloß
1: oder
0: Begriff.
1: Auch nur geahnt, was sein Inneres berührt.
0: Ist's doch in meiner Seele wie im Donnergewirr.
1: Allein dies ist bei Herrn Richards nicht der Fall. Er ist ein Hypochonder.
0: Ein Widerhall wecket den
1: der
0: anderen.
1: Der Herr Schumanns Seelenadel nicht so wohl versteht, als ihn für ein Zeichen seiner Krankheit annimmt.
0: Und so wird das Gesagte vom Wahnsinnigen ewig mir in der Seele widerhallen.

0: von mir einige Mitteilungen zu erhalten. Am zweckmäßigsten werde ich dabei von dem Befunde bei Obduktion der Leiche ausgehen.
1: Sektionsbericht von Dr.
0: Die Hauptergebnisse der
1: Professor der Anatomie.
0: Natürlich
1: Zoologie im Typ.
0: Es wird nicht uninteressant sein,
1: dass ich den Stab
0: voraus, dass er etwas geklagt
1: dass sich die transversalen
0: Schwerenschutzfunktionen
1: der vier
0: Schädelknochen waren ziemlich dick,
1: wenig
0: mittelig.
1: Die Schädelhöhlen geräumig,
0: besonders breit.
1: An Abkombination des
0: Seitentrichter auf der Basis
1: zeigen an, die waren sehr stattvoll.
0: Die Hirnhäute in unverändertem
1: Essen,
0: kein Füllung
1: aller Obergefäße.
0: Konsistenz des Gehirns
1: ziemlich fest,
0: die Venen mit Blut gefüllt,
1: zweiten Substanzen
0: des Gehirns waren
1: voll der Basis
0: des Schädens.
1: Die Seinswaren
0: sind nur an
1: entgegenstand
0: etwa einen Kaffeehafer
1: voll Orado,
0: helle Flüssig
1: als Neubild,
0: Corpus,
1: Striatium,
0: Thalamus,
1: Nervi,
0: auf ihrem
1: spitzigen Ende,
0: die Kommissuren
1: waren im natürlichen
0: Zustand.
1: Die Glandula pinealis hatte ihre gewöhnliche Größe und Farbe,
0: drittens,
1: an derselben
0: Verdickung
1: ein kleines
0: Häufchen
1: Arm-Samt.